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bin 18 und meine Eltern, die haben ein Geschäft und ein Mietshaus, ein Blumengeschäft genauer gesagt. Und sie wollten eigentlich schon mal, dass ich da einsteige oder auch wenigstens mal mithelfe sonntags. Und da hatte ich aber keine Böcke für.

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0: Ring.
1: Gib's hier?
0: Ja, ich wollte nur kurz sagen, die Erde ist überhaupt kein Stern.
1: Ja, ach so, ja, aber der Rhyme ist fett.
2: Die Tür geht zu.

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0: eigentlich nur die Angst von dem, was man hört, es könnte was passieren.
1: Ja.
0: Haben Sie nicht mehr Angst vor den Leuten, die Böller werfen, Steine werfen?
1: Die schmeißen sie an die auf Deutsche.
0: Die schmeißen sie aber auf andere Menschen, ne?
1: Aber es sind keine Deutschen.
2: Das geht auch gegen jede deutsche Norm. Da sind wir Deutschen permanent für Sauberkeit.
3: Der Finanzminister hat über die Verhandlungen in der Eurogruppe berichtet und noch einmal deutlich gemacht, dass es ein außerordentlich großzügiges

Frag dich selbst, bist du glücklich mit deinem Leben? Ist das, was du machst, wirklich das, was du machen möchtest? Sparst du Zeit und wofür sparst du sie? 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Und hast du Ideen? Oder haben Ideen dich? Fühlst du dich manchmal auch auf eine bestimmte Art und Weise einsam? Eine Art und Weise, die Worte nicht beschreiben können? Fühlst du dich manchmal auch auf eine bestimmte Art und Weise unruhig? Eine Art und Weise, die dich

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0: Herzlich willkommen zu einer neuen Folge von Who's That Girl, ein Flinter-DJ-Projekt und Netzwerk. Ich bin Sylvan und neben mir sitzt wie immer Bettina.
1: Hallo.
0: Und heute zu Gast haben wir Mia Mai.
2: Hallo.
0: Würdest du dich einmal vorstellen?
2: Ich bin Mia Mai und based in Flensburg und ja, mach Musik. Als DJ, aber auch als Artist. Ja, freue mich heute hier zu sein, danke.
1: Ja, wir freuen uns auch, dass du da bist.
0: Was bedeutet das, als DJ und als Artist Musik zu machen?
2: Das bedeutet, dass ich unter dem Namen Mia Mai auf jeden Fall als DJ angefangen habe, Musik zu machen, Musik aufzulegen und später dann in auch Collaboration mit anderen Artists, dann auch mehr ins eigene Musikmachen gegangen bin. Da hört man mich häufig als Vocals oder auch im Songwriting und allgemein einfach so im Zusammen einen Track machen.
0: Und machst du Musik nach Gefühl oder möchtest du gewisse Messages spreaden?
2: Boah, das eine und das andere gehören irgendwie zusammen bei mir. Also, ja, das Gefühl und die Message, die gehören zusammen irgendwie. Das kommt dann naturally, würde ich sagen.
0: Also zu unterschiedlichen Themen, die dich gerade so beschäftigen?
2: Ja, doch, auf jeden Themen, die mich beschäftigen. Manchmal auch gar nicht unbedingt bewusst, sondern einfach so mäßig so, okay, rauslassen, mal gucken, was so kommt. Und dann kann man sich das irgendwie dann am Ende doch irgendwie herleiten. So. Also es ist auch immer ein bisschen unterschiedlich.
1: Mhm. Ja. Auch dann bei den Auftritten, ist es dann manchmal auch spontan einfach?
2: Oder? Ja, ich habe da echt übelst die Journey gemacht. Also von so wirklich so phasenweise komplett spontane Sets bis hin zu komplett vorbereitete Sets. Mhm. Und jetzt aktuell so Mischformen auch super viel. Also wo ich so weiß, ich habe so für mich gemerkt, so wenn ich den Anfang, so die ersten, je nachdem, 3 bis 5 Tracks, wenn ich diese für mich festgelegt habe, arbeite ich auch so gegen meine Aufregung. Deswegen, das ist dann mehr so, therapeutische Maßnahme, so, okay, die ersten Tracks stehen so, ich weiß, was auf mich zukommt und so, ich muss einfach nur mäßig machen und so der Rest, so let it flow, so guck, was kommt. Ja, deswegen, aber häufig eher Mischform, to be honest, also dass so der Anfang gesetzt ist, vielleicht das Ende noch, wenn ich irgendwie live performe, ja.
0: Wenn man das jetzt in ein Genre einordnen würde.
1: Oder mehrere,
0: genau.
2: Bass, I guess, so, also ich habe schon so eine besondere Verbindung, oder nein, also wenn der Bass da ist, wenn er auch gut da ist, dann habe ich da einfach auch so ein Draht zu, dann habe ich da ein Feeling zu und ja, ich würde so im Groben sagen, dass das so schon eher so Bass, viel Bass-Mucke ist, aber auch nicht nur. Ich liebe auch Ambient, ich habe auch Ambient-Sets und die habe ich auch live gespielt. Ja, also es ist und auch viel Latin, das auch super viel. Viele Producer, die irgendwie aus dem lateinamerikanischen Raum kommen, sind in meinen Sets vertreten. Dadurch sind die Vocals häufig, das merkt man dann, also an der Rhythmik kann man es auch merken, aber die meisten merken es dann spätestens an den Vocals. Mhm. Ja.
1: Und was inspiriert dich so und was ist deine Motivation so dahinter?
2: Ich glaube, also bei der Setgestaltung oder überhaupt das Auflegen frage ich mich ganz häufig vor einem Gig, was für eine Geschichte möchte ich erzählen? Und dann ist es häufig einfach auch wirklich ein Ausschnitt daraus, aus dem, was mich bewegt oder was mich bewegt hat, so von meiner ganzen Musikrecherche einfach auch. Einfach echt so eine Geschichte erzählen, so von wegen so, ey Leute, ich hab da was und das will ich euch gerne zeigen. So, ja.
1: Also das Publikum mal mitnehmen auf so eine Geschichte und Reise. So
2: ein bisschen. Safe, ja.
0: Schön. Und hast du ein paar Erfahrungen oder Erlebnisse, besondere Erlebnisse, die du mit uns teilen könntest?
2: So einige Gigs, die mir irgendwie so in Erinnerung geblieben sind, auch so wegen unterschiedlichen Sachen. Viele wegen der Connection mit der Crowd, wo ich einfach so gemerkt habe, okay, geil, wir kommen ja gerade alle in so einen Flow, mhm, dass das irgendwie, sind einfach nur noch am Bouncen und irgendwie having fun so. Und aber auch Sets, wo ich das Gefühl hatte, einfach auch gar kein Publikum irgendwie zu haben, sondern dann einfach nur ich und die Musik und da so krass drin zu sein, das waren auch hammer die schönen Erfahrungen. Und als dann noch das Live-Perform mit dazu gekommen ist, das ist auch immer ein großes Highlight am Ende, dann nochmal auch so eine Energie einfach rauszulassen. Ich sag, wie es ist so, es ist einfach so, den Körper dann nochmal auch anders zu bewegen on the stage, tut dann einfach auch sehr gut. Mhm. Und die Leute auch nochmal anderen sowas, ja, nochmal was anders Persönliches zu zeigen, mhm, von sich.
0: Das schafft ja auch eine Art Verbindung zwischen dir und dem Publikum dann wahrscheinlich.
2: Ja, voll. Ja. Ich mag es auch voll, mit den Leuten zu reden, so, aber auch, also halt sozusagen, und mir auch wirklich die Leute anzugucken und dann auch zu sagen, ey, keine Ahnung, meistens freue ich mich eh und sagt dann so, ey, sieht so gut aus. Aber ja, doch, voll.
0: Hast du im Kaffeehaus eine Geschichte erzählt?
2: Ja, im Kaffeehaus. To be honest, habe ich so zwei Geschichten erzählt. Am Anfang habe ich so ein bisschen, war so ein bisschen so eine melancholische Story. Und am Ende habe ich so ein bisschen so diese Melancholie quasi so von mir abgeschüttet, musikalisch würde ich sagen. Und dann ist es so ein bisschen in so ein Feiern reingekommen, mhm, I guess, ja.
0: Mhm. Das hat man auch gemerkt im Publikum, dass die sehr mitgerissen waren.
1: Ja, die hatten total Bock. Ja. Hat denen sehr gut gefallen, ja, auf jeden Fall. Das, ja, hat man cute, richtig gespürt. Ja,
0: ja.
1: Und hast du denn auch schon mal negative Erfahrungen, also wenn du darüber sprechen möchtest, so gesammelt?
2: Ja, ich durfte mir schon von Bookern anhören, dass ich das mit dem Feminismus übertreibe.
0: Okay.
2: Weil ich halt so auf Umstände, also weil ich die halt, weiß ich, weil ich das halt angesprochen habe, weil ich halt gesagt habe, yo, also weiß ich nicht, hier wird halt so ein Bro nach den anderen Bro einfach reingeholt. Mhm. Und es wird halt diese Ausrede, to be honest, so, ja, es gibt aber keine Flinter-DJs.
1: Ja, okay.
2: Und da bin ich so,
0: nicht wahr.
2: No, also sorry, dann you're not looking right, so, weißt du. Das so eine Sachen, das ist dann hammer nervig, so. Mhm. Also eigentlich eher so diese Sachen tatsächlich, mhm, oder so, dass dann auch so, oh, so ein Playtime-Gerangel, auch nervig. Mhm. So, und dann auch wieder so eine Bro-Geschichten, so von wegen so, gerade wenn es irgendwie so veranstalter ist, booker ist, mhm, dass dann so ist, so, ja, okay, Hauptsache, ja, okay, ich will schon Flinter dabei haben, aber Peak-Time will ich den jetzt auch nicht so gönnen, mhm, weißt du, wie ich meine?
0: Mhm.
2: Ja.
0: Ich könnte das Opening machen als
2: Blinder. Ja, genau. Klassiker. Ja. Mach doch mal das Opening.
0: Ja, ja.
1: Und dann ist eine Flinter-Person nur dabei am Anfang, diese Opening,
2: ja,
1: macht.
2: Dann bist du wenigstens so dabei. So.
1: Ja. Ja, genau.
2: Nee,
1: ja.
2: Digga.
1: Das fühlt sich nicht so cool an. Ne.
0: Nee. Hast du noch Ziele, wo deine Reise so hingehen soll?
2: Wollen mich mal so ein bisschen besser um mein Booking kümmern, ich bin ehrlich. Es ist gut eingeschlafen, aber ich hatte halt auch eine längere Pause, die aber auch sehr nötig war. Die hat auch tatsächlich so meine musikalische Qualität auch sehr verändert. Mhm. So was ich gespielt habe oder wie ich Musik einfach gemacht habe vor meiner Pause und jetzt nach meiner Pause. Aber ich habe eigentlich auch Bock, so ein bisschen mäßig Crowdsurfing zu machen, also so andere Crowds einfach auch mitzubekommen. So. Deswegen da mich so ein bisschen reinhängen und auch weiter selber Musik machen, mehr eigene Musik machen, irgendwie gerne mit Leuten connecten und einfach Dinge auch ausprobieren.
1: Wie kann man sich das eigentlich vorstellen? Hast du zu Hause dann ganz viel Technik stehen, mit der du das machen kannst, oder musst du irgendwo anders hin?
2: Ja, leider habe ich nicht ganz viel Technik stehen. Also ich mache das dann mit Leuten zusammen, die ganz viel Technik stehen haben. Ja, das ist aktuell. Deswegen da auch noch, aber das ist ja in a way auch so eine finanzielle Frage. Oder man findet irgendwie so Ressourcen, wie man irgendwie halt so an sowas auch rankommt. Sowas auch zu suchen, ja, das ist so auch etwas, was ich mir ganz, ganz gerne für die Zukunft vornehme. Ja, vor allem auch gerne mal das Booking ankurbeln, also wenn ihr mir da helfen könnt. Wer süße Veranstaltungen hat und irgendwie mich vielleicht sogar mal live gesehen hat. Und weil das ist irgendwie immer das Schönste, Leute, die mich wirklich live gesehen haben und dann irgendwie auf mich zukommen und sagen, ey, ich habe dich da und da gesehen, so. Hast du Bock? So, ich kenne da und da was oder ich habe da und da eine Veranstaltung. Da freue ich mich immer sehr drüber, weil da weiß ich so, okay, nice. Die haben irgendwie den Vibe gecatcht. Ja, so.
1: Ja, ist das Schönste eigentlich.
2: Ja, voll.
1: Ja, Leute nochmal nachfragen, wenn sie einen gesehen haben. Das ist ja einfach irgendwie so ein Kompliment auch total.
2: Ja, mega. Ja.
0: Du hast auch eine eigene Radioshow hier im Freien Radio Fratz.
2: Ja.
0: Witzerdam.
2: Auch ganz süß. Ja, das ist eigentlich so ein bisschen mein Playground. Ich habe mir das Hammer offen gelassen, was da so passiert, to be honest. Da können Sets passieren, da können Talks passieren. Mhm. Das sind jetzt nur Beispiele, da können auch Dinge passieren, von denen ich auch gar nicht weiß, was passieren werden. So, aber ja, das war so ein bisschen, oder ist auch immer noch so für mich so, eher so sowas von wegen, okay, ich will mich da ein bisschen einfach ausprobieren. Gerade ist noch sehr musiklastig auch. Ich mach ja auch Kunst sehr gerne so und deswegen, das vermischt sich dann auch gerne mal oder würde ich auch gerne für die Zukunft noch mehr miteinander vermischen. Und ja, da hatte ich Sets bisher, so reine Musiksets, wie man es so kennt, aber auch so Talks, aber halt mit mir selber. Also ich habe so viel über Musik gesprochen und habe so quasi auch mal so eine Themensendung gehabt. Ja, das ist einfach so ein bisschen Playground, ja.
1: Ja, sehr schön.
0: Wie heißt die Radiosendung?
2: Mias Moodbox.
0: Hört da mal rein.
1: Ja, auf jeden Fall. Genau. Ich weiß gar nicht, wie hat's also bei dir angefangen, wie lange ist das her und was ist so der Angang? Also hast du da vielleicht auch Tipps für Einsteiger halt? Also wie kann man beginnen?
2: Also erstmal, ich glaube für so Leute, die anfangen, du kannst wirklich so viele unterschiedliche DJs fragen, du wirst so viele unterschiedliche Dinge hören, aber das ist ja irgendwie auch das Nice, dass es dann irgendwie doch auch sehr individual ist. Tipps for Beginners. Ja, tatsächlich, also know your music. Ich bin ehrlich, so wenn du deine Musik kennst, wenn du sie gut kennst, wenn du deine Tracks gut kennst, dann kann das auch, also dann kommt das auch sehr automatisch, so wie du sie miteinander verbindest. Das glaube ich so. Und recycle your music. So, it's fine. Also, to be honest, das ist immer noch etwas, womit ich struggle, weil es ist auch super viel Geld, was man da auch ausgibt, gerade wenn die Gagen auch nicht so hoch sind. So, man gibt meistens ja auch irgendwie seine ganze Gage für Musik aus. So, recycle it und find irgendwie immer wieder Ways, so nochmal ein bisschen tiefer irgendwie in diesen einen Track irgendwie reinzukommen oder zu gucken, so ey, was ist an diesem Track, was mich so hält, so was und wie, keine Ahnung, wie kann ich damit noch irgendwie mehr spielen oder ja, so sei neugierig so für deine Musik, würde ich sagen.
1: Das ist ein sehr schöner Tipp, finde ich.
2: Und tatsächlich auch so, also ich, was so Plattformen angeht, ich nutze halt vieles. Online-Plattformen, aber auch tatsächlich offline. Also geh auch auf Konzerte, die du nicht kennst. Geh zu Veranstaltungen, wo du die Bands ist. Also hör auch andere Musik. Das, glaube ich, ist auch richtig nice. So, geh mal auf ein Konzert, wo du normalerweise vielleicht nicht unbedingt hingehen würdest, aber guck dir einfach mal an, so was geht da soundmäßig.
0: Ja, das finde ich sehr schön, sich inspirieren lassen und auch gerade das mit den Tracks nicht immer es muss nicht immer das Neueste, Fresheste sein, sondern es können alte Tracks sein, die 10 Jahre alt sind.
2: Exactly.
0: Das feiern die Leute. Wenn man es fühlt, dann ist es gut.
1: Genau.
2: Ja.
1: Und manchmal lassen dann ja Tracks auch ewig nicht los. Ne? Ja,
2: richtig.
1: Will man sie am liebsten immer dabei haben. So.
2: Ja. Und das ist auch fein so.
1: Ja, ja, ja. Finde ich auch. Weil dann selber spürt man das dann umso mehr, ne? Und ist da voll drin. Dann, ja.
2: Ja, voll. Mhm. Ja, ey, ich habe die letzten Tage tatsächlich auch darüber nachgedacht, so, okay, wo hat es eigentlich angefangen? Weil es hat so ein Mischmasch, würde ich sagen. Also ich habe halt in der Schulzeit angefangen, so Mixtapes selber zu machen. Literally so mit Freeware einfach auf so Schulcomputern. und I guess, das ist so ein bisschen so Anfang, so Selector-mäßig, so wisst ihr. Und danach, ich war immer sehr angetan, ich war auch immer sehr shy und hab dann so, keine Ahnung, beim Feiern gehen oder so, oder in meinem Umfeld gab es dann auch so ein paar DJs, habe ich dann so ein bisschen so mäßig über die Schulter geguckt und war so, habe auch so Fragen gestellt, okay, was machst du da gerade, wie machst du das gerade? Und dann, als ich hier nach Flensburg gezogen bin und hier ein paar Jahren gegangen bin, habe ich so gemerkt, oh, das ist irgendwie, weiß ich nicht, so viel die gleiche Musik, viel die gleichen DJs, viele Männer. So, dass ich so irgendwie das Gefühl hatte, dass da von der musikalischen Story einfach auch her einfach auch deutlich mehr gehen könnte oder dass man da so ein bisschen mehr was aufmischen kann. Und da habe ich noch Leute kennengelernt, die ähnliche Meinungen hatten, Flinter-Personen, und wir haben dann ja auch so ein Flinter-DJ-Kollektiv gegründet, hier auch vom Radio aus. Mhm. Und so dieser Austausch einfach hat dann einfach ja so alles so Step-by-Step dazu geführt, wie es jetzt gerade so ist.
0: Wie heißt das Kollektiv?
2: Flinte. Wir sind nicht aktiv, so wir hatten unsere aktive Zeit, würde ich sagen. Also let's see, keine Ahnung, was noch so passiert. Aber genau, das hat so, wann war das? 2020 oder so?
0: Okay,
2: hat das gestartet. So. Und wir haben echt literally einfach so ein paar Leute wirklich ins ein paar Flinter-Personen halt zum Auflegen gebracht.
1: Ja.
2: Und die dann auch gebookt wurden. Und man hat das dann einfach bei den Partys gemerkt, dass ja, automatisch dann auch mehr unterschiedliche Musik lief, ich bin ehrlich. Ja.
1: Schön. Bisschen mehr Vielfalt.
2: Ja, ja, voll.
0: Kannst du uns was zu dem Set erzählen, was jetzt gleich gespielt wird von dir?
2: Ja, es ist ein BPM-Glitch. Ich habe es ist sehr basic. Aber ja, lasst euch ein bisschen überraschen. Ich hoffe, ihr könnt euch irgendwie ein bisschen drauf einlassen. So, das ist ein kleiner Rollercoaster. Aber ich finde, er ist auch sehr, man kann sich so gut reinlegen, würde ich sagen. Ja.
1: Erzählt das auch eine Geschichte dann, oder?
2: In a way schon, ja. Doch, eigentlich, ja, wie alle meine Sets, es erzählt eine Geschichte. Es erzählt so eine Geschichte. Ich habe mich bei diesem Set so sehr an ein Live-Set von mir inspirieren lassen, was ich vor einigen Jahren bei einer elektronischen alternativen Musikveranstaltung gespielt habe. Wo es halt wirklich, also das ist so, da gibt es viel, da ist viel Live-Modular-Musik gewesen. Und ich habe da das Opening gemacht und habe mich auch so von den Artists, die mich auch sehr, sehr inspiriert haben, so von den vorherigen Veranstaltungen, da so inspirieren lassen, was so an Sound einfach geht und was man, wenn man Bock hat, dass man irgendwie so einfach ausprobieren kann, Dinge miteinander zu vermischen. Aber ich würde schon sagen, es hat schon so einen roten Faden. Vielleicht, es ist nicht nur ein Genre, aber es hat auf jeden Fall so eine Grundstimmung, die sich so durchs Set zieht. Ja.
1: Okay, das klingt richtig spannend. dann lass mal reinhören auf jeden Fall.
0: Viel Spaß bei der musikalischen Reise.

0: Vielen Dank für dein Search, Miamai. Wo kann man dann jetzt noch mehr Musik von dir hören? Und wo kann man dich finden bei Social Media?
1: So Musik unter dem Namen Miamai. Und bei Insta könnt ihr mich unter mia.mylove finden. Das ist mein Tag. Soundcloud könnt ihr mich da auch finden. Einige Streaming-Plattformen. Ja. Und Leute, die gerne irgendwie selber Musik machen, so, ich bin auch immer sehr, meine DMs sind open for collaboration, so. Schreibt mir, let's see, so, was man so regeln kann. Ich freue mich sehr. Ja, und ich muss ja dieses Booking auch irgendwie ein bisschen voranbringen. Also Leute, wenn ihr irgendwas kennt, so, text me.
0: Vielen Dank für den schönen Austausch.
2: Ja, danke schön.
1: Ja, danke für die Einladung. Und auch heute und auch schon beim Live-Auflegen. Thanks.
2: Ja, wir haben zu danken. Ja, und wenn ihr vielleicht auch mal dabei sein wollt oder Fragen habt, Anmerkungen habt, dann schreibt uns auf Insta oder schreibt uns eine Mail an whosthatgirlinfo@gmail.com.
0: Genau, und wir sehen uns dann heute Abend im Kaffeehaus hoffentlich.
2: Ja, kommt alle vorbei. Es gibt die Team-Edition. Das heißt, wir von der Orga legen auf.
1: Ja. Nice.
0: Tschüssi.
3: Ciao.

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Ich bin 18 und meine Eltern, die haben ein Geschäft und ein Mietshaus, ein Blumengeschäft genauer gesagt. Und sie wollten eigentlich immer, dass ich da einsteige oder auch wenigstens mal mithelfe sonntags. 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

0: Herzlich willkommen zu Subjektiv hier auf Radio Koax 95.9 und den anderen diese Sendung übernehmenden Radiostationen. Wir haben die Messlatte für Musik eigentlich schon so hoch gelegt, dass wir aufhören können, oder?
1: Jetzt so, du nimmst mir regelrecht meine Moderation weg. Ich wollte auch gerade sagen, das war Subjektiv auf Radio Korax und den angeschlossenen freien Radios.
0: Freut euch.
1: Mehr braucht es eigentlich gar nicht.
0: Genau. Nico Tikoriko wird ja aus dem Weltall von oben runter erzählend, auf euch schauend, aus seiner Kugel mit dem schwarzen Helm, dem roten Stern, winkt er. Wenn ihr sozusagen rings um den Korax-Studios in Halle unterwegs seid, wenn ihr irgendwo seid, guckt nach oben, seht die Murmel, winkt und ihr seht den Kosmonaut eures Lebens zurückwinken.
1: Nicht herabschauend, wohlgemerkt, höchstens herabblickend. Denn so viel Zeit und Feinspitzigkeit, wie heißt das? Du weißt schon hier, Wörter, richtige Wörter, jetzt einsetzen.
0: Spitzfingigkeit. Das
1: muss sein. Spitzfingigkeit.
0: Geil.
1: Ach, was soll's? Ach komm, wir hören auf, das ist ja eine Musiksendung. Was soll man tun, wenn du so vorlegst? Man kann nur versuchen, mit was Klassischem, dem einfach sozusagen diesen eingeschlagenen Pfad weiterzugehen. Und ich würde vorschlagen, wir feiern ja immer noch diese 50 Jahre Punkrock.
0: Ja.
1: Und das muss man mit denen machen. Im Januar 1976 haben die Ramones ihr erstes Album aufgezeichnet. Mehr muss man einfach nicht sagen.

0: habe gerade ein Zeichen aus der Regie bekommen, dass wir unsere Klassikerquote damit erfüllt haben.
1: Aber auch das haben wir schon erledigt.
0: Ja, gut. Mensch, aber vielleicht geht es doch klassisch weiter. Ich weiß gar nicht. Was geht heute los, El Nico Tico-Rico? Was hast du auf der
1: Tatsächlich ganz, ganz viel ausschließlich, bis auf ein, zwei Ausreißer, wenn wir dafür Zeit finden, nur alten Kram dabei. Das hat sich so ergeben. Ich habe so eine Sendung bekommen aus Leipzig, die mir dabei geholfen hat, die Musik zusammenzusammeln für heute. Und ansonsten ja, bleibt es so zwischen Kunstpups und Rock'n'Roll.
0: Das ist sehr gut. Rock'n'Roll und Kunst, genau. Okay, das ist genau das. Ich mache mal was Aktuelles. Aus Kalifornien kommt, aus Simi Valley kommt die Transformation Witch Piss. Und die haben ganz frisch ihr
1: altes Bandname. Herzlichen Glückwunsch.
0: Es ist immer noch Platz für gute Ideen. Ne? Es ist, man dachte immer, oh, die coolen Namen sind durch, aber Witch Piss ist auch cool.
1: Sehr gut.
0: Hot Bock heißt ihr neues Album. Und von diesem runtergepickt habe ich das Liedchen Soft Fist. Und es geht gut rein. Das geht wirklich gut rein.

0: So klingt es, wenn die aus dem Simi Valley stammten Witch Piss komponiert haben. Ist cool, ne? Hat so irgendwie was zwischen Egg und Punk und irgendwas dazwischen. Geht schön nach vorn, hat mir heute Abend und ich hoffe euch auch schön die Stirn geboten.
1: Mhm. Schöne, aggressive Gesangsweise. Und für mich nicht zuletzt deswegen, um hier mal ein bisschen die Aggression rauszunehmen aus der Sendung, Grund genug, den Bremsschuh zu schmeißen. Titel Nummer 4 unserer kleinen Drei-Akkorde-Punk-Musik-Rock-Sendung ist von der tödlichen Doris, die hellseherisch schon 1984 wussten, was mit dem Klima so wird.
2: Schon von fern kündigt sich ein Tornado, ein Wirbelsturm an. Eine hohe Windhose rast über das Land, zerstört Häuser und entwurzelt Bäume. Am gefährlichsten sind die Wirbelstürme Nordamerikas.

Der weiße Tod donnert total. Mächtige Lawinen knicken Wälder, verschütten Menschen und zertrümmern Bauernhöfe. Im Winter herrscht zur Zeit der Schneeschmelze Lawinengefahr.

0: Gewaltige Erdstöße bringen die Häuser in Dörfern und Städten der Türkei zum Einsturz. Wie lange wird es dauern, bis die Häuser wieder aufgebaut und der Schaden behoben ist? Eine Sturmflut hat die Dämme zerstört. Weite Landstriche Hollands stehen unter Wasser. Menschen aus aller Welt helfen den unglücklichen Bewohnern, die alles verloren haben.
1: Regieanweisung, Betonung bitte auf die letzte Silbe. Naturkatastrophen von der tödlichen Doris.
2: Und ich kann mir richtig vorstellen, als Souffleur dieses in der Muschel auf der Bühne unten zu sitzen und dieses sehr ernste Thema Wolfgang Müller vorzutragen, der dann, falls er hängt, sozusagen ein Stückchen Text braucht und ernst bleiben zu müssen. Das ist echt eine harte, harte Prüfung.
1: Ja.
2: Vielleicht so für den Souffleur.
1: Absolut, ja. Und das
2: Souffleurinnen, wie sagt man eigentlich? Souffleuristin? Keine Ahnung, Contest.
1: In jedem Fall haben sie an den akustischen Special Effects nicht gespart und hiermit mich begeistert.
2: Genau, und wir haben mal ein bisschen das Ohr zu öffnen für einen Polytoxikomanen. Der so nennt jedenfalls sich das neue Album von Monsieur Norboy George, was gerade rausgekommen ist. Und ich habe tatsächlich die Ehre, das zweite Liedchen dieser Platte Leist Ton Corps vorspielen zu dürfen und mich dabei dran richtig zu erfreuen.

0: Hat er gut komponiert, der junge Mann aus Metz stammend. Gerade auf Tournee, tatsächlich in Italien und auch dann wieder in Frankreich. Hab noch nie gesehen, dass es irgendwie eine längere Tour von ihm gab. Und es gibt tatsächlich die Zusage, im Herbst hierher zu kommen, nach Halle, bei einer Veranstaltung, die eventuell auf diese Lieblingssendung, die er gerade hört, zurückzuführen ist, aufzutreten. Mal schauen, ob das aufgeht. Ich würde mich jedenfalls sehr drüber freuen. Aktuelles Album Polytoxikomanie enthält tatsächlich so Songs vom Methadon-Mixtape zum Teil und zum Teil Sachen, die auf dem Soundcloud-Profil von Norboy George zu finden waren. Jetzt nochmal schön gemastert und so weiter. Ich bin sehr angetan.
1: Vollkommen zu Recht. Und wir spielen jetzt Musik, die vermutlich so ein bisschen auch Grundlage dessen ist, was der Herr Noir Boy George heute macht, nämlich Cass Product. Das ist eine Band, die 1980 in Nancy unterwegs gewesen ist, in den 80er Jahren, und so ein bisschen Wegbereiter in des, ja, französisch-belgisch gut beliebten Cold Wave gewesen ist. Die erste Single allerdings, Mind, klingt noch gar nicht so Cold Wave-ig, sondern mehr so das, was wir auch mögen.

0: Mind von Cass Product. Haben wir vor ein paar Jahren immer mal dabei gehabt mit anderen Songs. Finde ich, geht gut rein und ist tatsächlich so ein bisschen schwer in der Linie der Musik, die wir ja die letzten Monate unserer Sendung auch geprägt hat.
1: Ich bin tatsächlich angetan und vor allem ein bisschen irritiert, weil ich eigentlich dachte, die zu kennen und die musikalisch ganz anders eingeordnet hätte. Ich hätte die eher mit so neupünktlichen Sachen in Verbindung gebracht und weiß gar nicht, warum es im Kopf diese falsche Verknüpfung gibt.
0: Das weiß ich auch nicht, weil von euch sind sie sehr weit weg.
1: Ja, absolut. WZB.
0: Also auch in den späteren Aufnahmen wollte ich sagen, hätte sein können, weißt du, dass sie merken, ey, das ist doch nicht unser Ding, wir machen jetzt mehr so.
1: Nee, wenn, dann hätte ich eher auf die Early-Sachen getippt, die sozusagen Ende 70, Anfang 80 irgendwie produziert werden. Aber, geirrt. Geirrt habe ich mich nicht. Jedenfalls hoffe ich, wenn ich euch sage, dass die nächste Band, welche aus Mexiko stammt, bei Pulse de la Mort veröffentlicht hat, das Album La Rabia Ante el Futuro. Und diese mexikanische Transformation haut euch voll ins Gesicht mit Desposeidos. Das ist ganz, ganz frisch über das Heer und so.

0: Ich bin mir immer nicht sicher, ob das eine verzerrte Stimme ist oder ob jemand tatsächlich so ein Gesangstalent ist, dass bei De Poseidos tatsächlich das so klingt, wie es klang.
1: Wahrscheinlich dass die vierjährige Tochter des Gitarristen.
0: Aber die musste dann alle 6 Songs dieser neuen EP einsingen. Das ist schon eine Herausforderung. Ja, aber kann man machen. Warum nicht, ne?
1: Wenn wir so im Takt auf den Fuß treten.
0: Genau, und jetzt auch das. Okay, La Raff war das gewesen. Ganz frisch auch draußen auf dem Weltmarkt, der ja nicht nur für Öl da ist.
1: Da mache ich gleich mit. Und zwar mit einem Titel, der eine Vorveröffentlichung darstellt, einer LP, die am 1. Mai zum Arbeiter- und Kampftag quasi veröffentlicht wird dieses Jahr. Und die kommt von Elaset Süd. Und die Platte wird heißen Seite mit der Hallucite. Und ja, damit ist alles klar, ne?

0: Alles drin, was reingehört. Finnischer Punkrock vom Allerfeinsten mit den Referenzen an die 80er Jahre und das ganz unverdeckt. Laced Suit. Ich freue mich auf den Rest der Platte.
1: Ja, ist schön, trommelt schön durch, ne? Ich würde gern einen Zacken emotionaler werden mit einer Tanzformation, die gar nicht so weit weg von Halle untergekommen ist, produziert und so weiter und so fort. Und wo ich gar nicht weiß, ich bin nicht so richtig dran, was Ben Racken so machen. Ne? Das ist so ein bisschen, weiß, dass es das gibt, weiß auch, dass die teilweise recht, sagen wir mal, traurig klingen oder so nachdenklich, würde ich nicht traurig, ist falsch, schlecht nach so nachdenklich. Und was ich jetzt gefunden habe, war, dass das letzte Mal, dass ein Album von denen aus dem Jahr 2019 kam. Aber ich bin auch vielleicht im Wald. Ich habe keine Ahnung und weiß es nicht. Jedenfalls kommen die am kommenden Wochenende nach Halle und kommen ins Gig und treten dort auf. Und das ist vielleicht ein kleiner Lustmacher wert, dachte ich, spiele ich mal am Meer von dieser Transformation.

0: Aus Magdeburg stammt Ben Rucken. Zusammenspielen die mit Pivo Panski. Die kommen nämlich aus Salzwedel und Halle zusammen am 18. April im Gig hier in Halle. 20 Uhr geht die Tür auf, kann man hingehen, ne?
1: Naja, Mensch, Magdeburg, wer hätte das gedacht? Charles de Gaulle ist jetzt angesagt. Eine Band, die zumindest kann man das der Band Vita entnehmen, die ersten Jahre komplett anonym geblieben sind. Das sind's ja, ist ja so ein nicht ganz unbekannter Trick. Aber da frage ich mich immer, wo der Reiz drin steckt. Also da kannst du ja eigentlich nur veröffentlichen und dich dann freuen, wenn irgendjemand mal Charles de Gaulle irgendwo hinmalt. Und du merkst, uns hat jemand gehört. Interessantes Konzept allemal.
0: Ja, keine Ahnung. Oder man weiß dann nicht, ob man gemeint ist oder der Namensgebende, den andere vielleicht auch gut finden. Dann bist du ein bisschen wieder in der Zwickmühle so, und sagst, bin ich so nicht. Und dass so die große Welle losgeht, wer ist eigentlich, wer steckt hinter Charles de Gaulle?
1: Ja, wer steckt hinter Charles de Gaulle? Das haben sie mit Dans le Labyrinthe vielleicht sogar in bestimmten Kreisen geschafft.

0: Charles de Gaulle, wie das Tor, das Englische geschrieben, mit Dans le Labyrinthe. Und das ist von der ersten LP Algorithme von 1980 gewesen. Ich finde es ziemlich gut. Den Rest der Nummer kennen wir zum Teilen auch. Wir haben über die Jahre immer mal ein, zwei Singles davon gespielt.
1: Ja, die sind auch noch unterwegs, soweit ich das weiß. Gibt's das
0: ja, ja, gibt es wieder. Die haben sich wieder gegründet in den 2000ern oder sowas. Ja.
1: Genau. Wir machen weiter mit elektrischer Tanzmusik und wir freuen uns zusammen auf eine kleine Performance von oben nach unten, unten nach oben, von Weltall in die Plattform, von Plattform ins Weltall. Wir tanzen Mob, Mob, Mob zu Holiday Inn. Das ist cool.
0: Oh ja.

0: Hex, Hex, Hex, werdet Fans von meiner Musik. So ungefähr kann man sich das Outro von Holiday Inn vorstellen. Mob, Mob, Mob. Irgendwie zwischen 2013 und 2016 aufgenommen. Italienische Tanzmusik vom Feinsten.
1: Ja, allerdings liegt hier tatsächlich die Unterstellung nahe, dass die vielleicht auch bewusstseinsverändernde Substanzen haben einfließen lassen in ihr künstlerisches Schaffen.
0: Berlusconoide so zum Beispiel, die eingenommen haben.
1: könnte sein. Holiday Inn, ich mag sie sehr. Die haben sehr schöne, krachige Singles produziert in den letzten Jahren. So ein bisschen still geworden ist es irgendwie um die, ne? Die sind mehr so im Nachlass verwalten, sieht's aus.
0: Ja, ich habe nichts Frisches rausbekommen, ja, tatsächlich.
1: Ja. Na, sei es drum. Apropos Nachlassverwaltung, die Band The Fall ist ja seit dem Tod des großartigen Mark E. Smith Vergangenheit. Das hindert allerdings alle möglichen Labels, und es sind ja sehr viele, die irgendwann mal Kontakt hatten mit The Fall, daran, immer noch irgendwas zu veröffentlichen. Jetzt zum Beispiel haben sie vom letzten großen Album der Band Fall Heads Roll, also im Sinne von nicht das letzte Album, sondern das letzte wirklich absolut bemerkenswerte Album der Band aus dem Jahr 2005, glaube ich, hat man jetzt eine Dreifach-Variante rausgebracht mit Singles, mit Demos, mit Peel-Sessions, mit einem Live-Konzert und mit einer noch anderen Studio-Session. Mit uns Fans können sie es ja machen. Ich bin da jetzt nicht ganz reingefallen, sondern habe Leute, die das besorgt haben, denn es gibt es nicht auf Vinyl, da bin ich ja dann immer schon mal raus. Wenn es nur CD ist, dann denke ich digital, kannst du dir auch überall herholen. Dankenswerterweise hat es mir jemand geschickt, und deswegen hören wir jetzt die sogenannte Slow-Version von dem Smash-Hit I Can Hear the Grass Grow.

0: die langsamere Geschwindigkeit sorgt dafür, dass man sogar mal versteht, was Mark E. Smith singt. Da hat er 2005 die Zähne noch ein bisschen auseinanderbekommen und dann klingt das Wort Rainbow aus dem Munde von Mark E. Smith auch ganz besonders wunderbar.
1: Ja, toll. Morky. Wir machen aber einen Sprung in die Jetztzeit, habe ich mir gedacht. Und zwar konkret in die Eggpunk World, die auch in Calgary Ablegerinnen gefunden hat. Und so kommen Bugs Wallow von dort. Die haben gerade ein neues Ding sie rausgehauen.

0: Calgary. Nicht nur Wintersport, irgendwie sowas, sondern auch Eggpunk verdächtig. Bugs Rallo auf Rocky Mantle Breakdown haben wir gehört.
1: Mhm. Die Albernheit ist rausgewischt aus Ugly Shadows, haben wir letzte Woche schon gehört und kein Grund ist diese Woche nicht zu tun. Diese Band aus Istanbul, die sich zusammensetzt aus griechischen und türkischen Bandmembers. Wir hören jetzt von denen Riot Control.

0: Kids of Tomorrow heißt die LP, von der dieses Stückchen stammte, von den Ugly Shadows.
1: Und wir hoffen, dass das die Kids of Tomorrow sind, die genau sozusagen Brücken schlagen, da wo sich ihre Alten genau abzugrenzen wissen, zwischen zum Beispiel Griechenland und Türkei oder sowas. Ne?
0: Voll.
1: Balance-Zeit, habe ich mir gedacht. So, haben wir lange nicht gehört. Das schöne Album Some Prom, mit dem die mal hier in Halle aufgewartet haben und von diesem runtergepickt. Das schöne Liedchen Uganka.

0: toll. Immer noch faszinierend, was die Balance da hingelegt haben an Musik. Haut mich ordentlich an. So, und ich hoffe, ihr habt dieselbe Freude. Uganka, habtet ihr die Möglichkeit zu performen?
1: Jo, wenn ich was Ungarisches hätte, dann hätte ich heute was Ungarisches gespielt. Einfach nur so, weil ich mich sehr freue, dass da der eine autoritäre Typ zumindest in Europa schon mal fürs Erste seinen Hut nehmen muss. Wer auch immer danach kommt, ist das eine gute Nachricht. In diesem Sinne, die Grüße gehen raus an die Kollegen von Civil Radio, unserem Schwesterradio in Budapest, die dort seit vielen Jahren tapfer die Stellung gehalten haben im Widerstand gegen diesen Arschmadenvogel. Und eine Hymne gibt es obendrauf. Death is Forming von Jay Retard.

0: herzlichen Glückwunsch.
1: Jay Retard von dem Album Blood Visions, feines Teil.
0: Wir haben uns zu verabschieden, mein Lieber. So sieht's aus.
1: Ach ja, stimmt. Schon wieder vorbei. Na dann, macht's gut in Leipzig, in Hamburg, in Neumünster, in Flensburg, in Berlin, in Dublin und natürlich in und rings um Halle.
0: Haut rein, Leute. Unterstützt die freien Radios, die zum Beispiel auch diese feine Sendung spielen oder ansonsten auch anderes tolles Zeug machen. 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
1: Schnell im Remsen bis Dingsbums.
0: Dranbleiben, stark bleiben, durchhalten, irgend sowas. Hauptsache immer.
1: Auf jeden Fall.
0: Immer.
1: Ohne das geht hier gar nichts. Das Licht ist aus dann.
0: Dunkel wird's.

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1: Moin, moin, Leute. Moin, liebe Hörende. Hier sind ein, zwei News für euch. 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